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1: Schönen guten Tag, verehrte Hörerinnen und Hörer. Hier ist das kasachische Radio Almaty mit seiner deutschen Sendung Brückendostok.
2: Unglaublich schön. Eben und die Steppe halt auch. Also es ist alles so grün im Moment. Das ist wirklich das Highlight für mich im Moment.
3: Kasachen sehr freundlich. Alles Essen hier ist auch sehr fein.
1: Hören Sie Podcast Interkulturell an Motorradtour Schweiz-Indonesien. Dadurch herzliche Begegnungen in Kasachstan ist das Thema heute mit Redakteurin Tatjana Jantildina. Sicher ist, Europäer sind reiselustig. Aber die Seidenstraße halten sie auch für attraktiv. Damit profitieren alle, Reisende und Kasachstan als Transitland. Denn unser Land wird jetzt nicht mehr ein weißer Fleck an der Weltlandkarte. Bereits unsere Helden Schweizer Ami, Nayan Hermaline und Christian Kaufmann sind seit Oktober letzten Jahres unterwegs von der Schweiz durch Italien, Slowenien, Griechenland, die Türkei, Georgien, Russland in Kasachstan. Danach fahren sie weiter durch China, Laos, Thailand, Malaysia, damit endlich zum Oktober Endziel Indonesien erreichen. Aber bis dahin sind Ami mit Christian gerne zu Gast im Gespräch bei Kasachischem Radio. Seid gegrüßt! Liebe Gäste, ich freue mich, Sie bei Kasachischem Radio begrüßen zu können. Lieber Christian und liebe Ami.
2: Vielen Dank, dass wir hier sein dürfen.
3: Von mir auch. Es ist schön, dass wir können hier mitteilen, was wir erleben in Kasachstan.
1: Interessanterweise haben wir uns kennengelernt bei der Schule 18 während Sprachdiplomübergabe. Ja. Sind Sie das erste Mal bei uns?
2: Ja, wir sind das erste Mal in Kasachstan und eigentlich, wieso wir auf die Idee gekommen sind, das zu machen, ist, weil wir jedes Mal, wenn wir nach Bali geflogen sind, wo Ami herkommt.
1: Bali, das ist der Wohnort Ami.
3: Ja.
1: Sie sind dort geboren, ja?
3: Ja, ich bin in Bali geboren und seit 11 Jahren wegen der Liebe wohne ich dann in der Schweiz.
1: Dann, alles Schönste macht Liebe, kann ich Ihnen sagen, ja?
3: Ja, das ist, wie sagt man auf Deutsch, ein Schicksal, dass ich dann Christian als Mann habe, dann ja, muss ich dann in der Schweiz leben.
1: Ist das eine Stadt oder ein Dorf, wo Sie leben in der Schweiz?
3: Wir wohnen dann in der Nähe von Zürich, ist nicht ganz in der Stadt, 20 Minuten mit dem Zürich habe oder Zürich.
1: Ja, sehr günstig und sehr bequem.
3: Ja. Ja,
1: und die Schweiz beherrscht 3 Sprachen und es gibt noch eine
2: Rätoromanisch.
1: Ja, Rätoromanisch. Deutsch, Französisch, Italienisch ja. Und Rätoromanisch. Und Zürich, das ist ja. Ja, ein deutsch sprechender Teil. Nun, Christian, wie lange oder seit wann erleben Sie Kasachstan?
2: Wir sind am 4. Mai sind wir eingereist in Kasachstan, also das sind jetzt knapp 20 Tage. Und wir sind von Russland eingereist und haben dann die ganze Strecke via Aktobe und dann...
1: Aktobe des Westen Kasachstans.
2: Ja, genau. Haben wir dann mit dem Motorrad abgefahren, sind durch die weite Steppe gefahren und waren...
1: Diese unendliche Steppe.
2: Unendlich, unendlich. Es ist unglaublich, wie groß dieses Land ist. Das ist Wahnsinn.
1: Wir nehmen den 9. Platz in der Welt. Unser Territorium beträgt ja fast 3 Millionen. Wir sind 7 oder 8 Mal nach dem Territorium größer als Deutschland und 6000 Kilometer voneinander entfernt. Ja?
2: Genau.
1: Und ein Rad zu fahren, Sie machen das professionell, ja?
2: Nein, überhaupt nicht. Das ist einfach unser Wunsch, mal zu sehen, was liegt da zwischen der Schweiz und Indonesien und da 5 Jahre lang drüber nachstudiert. Irgendwann haben wir entschieden, wir machen das jetzt. Mhm. Dann haben wir geplant, jetzt sind wir unterwegs.
1: Sie sind in Almaty oder in Kasachstan 18 Tage, ja? Und was haben Sie schon besucht und welche interkulturelle Erfahrungen vielleicht haben Sie schon gesammelt über unser Land oder unsere Leute?
3: Ja, für mich ist ja, die Leute.
1: Kasachen.
3: Kasachen ist sehr freundlich und gastfreundlich. Jedes Mal an die Straße, an die Hupen. Nicht wie in Europa. Das heißt dann, oh, habe ich falsch gemacht. Hier ist wie Hallo oder von wo kommt ihr und so. Und dann wie winken oder so. Das ist sehr schön, finde ich auch. Und dann alles Essen hier ist auch sehr fein. Wir haben immer fein gegessen.
1: Alles Fett, Fleisch und Teig. Ja,
3: ja,
1: das ist unsere Haupternährung.
3: Wir essen so ein Fleisch. Und dann vorgestern oder vor 2 Tagen sind wir auf dem Markt hier in Almaty.
1: Auf dem grünen Markt?
3: Ja, und die Gemüse und Früchte hier wie Paradies.
1: Mhm, wie, sehr lecker.
3: Wie saftig, in meinem Land. Ja, wir haben auch so viele grüne Gemüse. Mhm. Und sogar ich finde meine Zitronengras und Limettenblätter hier zum Kochen.
1: Christian, kasachische Schweiz. Man nennt unsere Berge kasachische Schweiz. Haben Sie das gefunden oder nicht?
2: Bis jetzt noch nicht. Wir sind erst seit 2 Tagen hier in Almaty und wir haben jetzt ein bisschen Zeit gebraucht, die Vorbereitung für das nächste Land. Aber was unglaublich schön ist, ist im Moment Zeit, die wir durch Kasachstan fahren dürfen. Frühling, es blüht alles, die Steppe.
1: Es duftet, ja.
2: Es duftet. Also wir sind durch Gebiete gefahren, da hat es so stark geduftet. Das ist unglaublich schön. Und wir haben Felder jetzt hier in der Nähe von Almaty gesehen mit Blumen. Das ist unglaublich.
1: Tulpen, Möhne, ja. Alles rot, ja.
2: Wahnsinn, also das ist wirklich unglaublich schön. Neben den ganzen Erlebnissen, die wir mit den Menschen haben, wie es Ami schon gesagt hat, also wir sind von Schülern angesprochen worden auf Englisch in Akte B. Die haben an unserem Nummernschild vom Motorrad haben sie erkannt, dass wir aus der Schweiz sind. Die haben so viele Sachen gewusst über die Schweiz und danach haben sie uns auf Englisch erklärt, wo wir uns orientieren sollen in Akte B, wo wir nach einem Hotel suchen sollen. Und das war einfach unglaublich, also das war toll. Und Türkistan haben 2 junge Mädchen mit uns auf Englisch.
1: Ja, auf Englisch, ja.
2: Also es ist wirklich, und halt so.
1: Das ist kein Wunder, in Kasachstan spricht man verschiedene Sprachen. Ich denke, das ist nicht so schwierig vielleicht für die Touristen, hierher zu kommen und zu orientieren, wenn man die Menschen, die Kasachen auch beherrschen, jetzt verschiedene Sprachen. Und darüber freue ich mich immer sehr. Aber wenn man fragen darf, Christian, was machen Sie beruflich in der Schweiz?
2: Ich habe ursprünglich Schreiner gelernt, baue Möbel und habe aber jetzt seit über 20 Jahren mit Leuten mit Beeinträchtigung gearbeitet. Also zuerst Leute mit Drogensucht, danach jetzt Leute mit psychischen Beeinträchtigungen, aber im Zusammenhang mit Arbeit. Also Leute haben bei mir gearbeitet in der Werkstatt, genau.
1: Aber jetzt reisen Sie sehr viel, ja? Deutsche sind reiselustig, das weiß ich.
2: Genau, genau. Die trifft man überall.
1: Ami, Christian, interessant ist, was war das Spannende, bis Sie nach Kasachstan gekommen sind?
2: Und das Spannende war jetzt, bis wir nach Kasachstan gekommen sind, haben wir 10.000 Kilometer in 8 verschiedenen Ländern gefahren. Und jetzt, seit wir in Kasachstan sind, die nächsten 10.000 Kilometer, das sind nur 2 Länder. Also das ist Kasachstan und China. Also wir haben vorher 8 Länder für 10.000 Kilometer gebraucht und jetzt nur noch 2 Länder. Da sieht man, wie riesig das ist.
1: Naja, ja, wir sind wirklich riesige Länder, ja. Und vielleicht nicht zum Schluss, sondern zum weiteren Dialog Kasachstan, Schweiz, Indonesien. Was nehmen Sie von Kasachstan mit nach Hause?
3: Die Leute sehr freundlich und die Landschaft sehr groß und schön auch. Für mich ist Kamel erst einmal sehen, wirklich nah und ja, verschiedene Kulturen. Das ist für mich ist interessant, immer wenn wir reisen, essen auch was.
2: Für mich sind es auch die Herzlichkeit der Menschen. Das ist wirklich unglaublich. Wir haben überall, wo wir hingekommen sind, haben wir einfach so herzliche Begegnungen gehabt.
1: Liebe Ami, lieber Christian, vielen Dank, dass Sie gekommen sind und vielen Dank für das interessante, aufrichtige Gespräch. Und kommen Sie öfter, Sie sind immer herzlich willkommen in Kasachstan.
3: Vielen Dank.
2: Vielen herzlichen Dank.
1: So sind unsere Helden, die mit ihrem Fahrrad eine internationale Tour Schweiz-Indonesien durch Kasachstan machen, damit unsere Länder näher bringen. Das war das deutsche interkulturelle Programm Brücken Dostok mit Redakteurin Tatjana Jandildine und Sounddesignerin Azir Brahim bei Kasachischem Radio Almaty. Sie erreichen uns hoffentlich wie stets jeden Montag 21:25 auf FM 101, aber auch online auf Kasradio FM. Mach es gut, mach es sprachlich fit. Dabei bleiben Sie immerhin mit dem deutschen Radio zusammen.
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